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0: 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Guten Morgen, das ist der Kanal 3 Wecker. Vielleicht gibt es in Karren reingehockt, hinterin ein King und ganz viel Gepäck. Los geht die Fahrt Richtung Ferien. Die Kids können jetzt nochmal auf Fuße zum Ray Garvey und seinem Hit Halo. Und für euch Musik, die macht, dass ihr da nicht auf der Fahrt auf mal wieder irgendwie eindöset. Mit dem Hit Wolves. Schöne Ferien, geniesst es. Jetzt haben wir 6.
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0: Die Sternenhimmel können wir den Morgen noch wunderbar beobachten. Klare Nacht war, darum ist es jetzt so richtig frisch. Nur geht es um die 6 Grad haben wir. Aber es wird dann schon warm, weil Wolken haben wir heute keine rum, heisst, sobald die Sonne aufgeht, geht es mit den Temperaturen ab, und zwar so richtig 25 Grad kann es am Nachmittag geben.
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0: 1 ab 6 haben wir gut und bei unserer Region da läuft alles gut, keine Staus und Stocker. Aber gegen Süden zu, da fährt es schon langsam an Stocken vor dem Gotthard. Der Tee aktuell zwischen Altdorf und Göschenen 2,8 km Stau. Ein bisschen mehr als eine halbe Stunde, die man verliert. Gute Fahrt und sicher ankommen.
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0: Am Mikrofon ist Samuel Bichso. Guten Morgen. Schön, hört der Kanal 3 Wecker. Ob jetzt auf dem Weg zur Büte, in die Ferien oder einfach daheim, weil ihr etwas früh wach seid. Schön, können wir hier zusammen in das Wochenende starten.
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0: Guten Morgen, 11 ab 6 an diesem Samstag. Ihr hört den Country Wecker. Der Rucksack, der steht parat. Das Sandwich gestern aber schon geschmiert. Jetzt warten wir nur noch drauf, bis es taget und dann geht's los. Heute haben wir ein perfektes Wanderwetter. Wird der eine oder die andere ein bisschen die Höhe aufziehen? Der Markus Müller, der ist auch so ein Wandervogel. Er organisiert jeden Mittwoch Wanderungen durch das Seeland mit der Wandergruppe «Komm mit». Wandergruppe, für ihn eine super Sache.
1: Ich gehe alleine laufen. Und dann kommt es mir entgegen, wenn ich bei anderen mitlaufen kann.
0: Ja, das ist ja eigentlich auch gäbig, so eine Wandergruppe. Dort mal etwas zu berichten, ist doch auch viel gäbiger. Das Wichtigste auf so einer Wanderung ist natürlich die Vorbereitung.
1: Ja, man kauft mal ein paar echte Schuhe. Dann nimmt man auch ein paar Stöcke mit. Regenschutz ist fast obligatorisch. Und dann muss man einfach, manchmal, wenn man nicht so zu weg ist, muss man halt auch sagen, jetzt beiss ich mich ein bisschen durch.
0: Ja, während der Wanderung ist dann manchmal ein bisschen eine Herausforderung, dass die Kids bei Laune bleiben. Und dass sie nicht die ganze Zeit irgendwie fragen, Papi, wie lange geht's noch, wann sind wir dort? Da hat der Markus Müller bei seinen Kindern einen einfachen Trick gehabt.
1: Ich persönlich habe viel mit meinen Kindern mit der Karte gearbeitet. Ja, dann ist man am Boden gehockt und hat Karten, damals noch die Papierkarten studiert. Und dann haben sie das interessant gefunden. Ja, mit der Karte, das ist ein Abbild vom Gelände und dann mit dem Kompass zusammen und, und. Meine Kinder habe ich können so immer gut über die Runde bringen.
0: Eine Papierkarte, da habe ich ein bisschen Flashback. So gesehen, wie meine Eltern die im Auto studiert haben und man sie dann kaum mehr können zusammenfalten.
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0: Guten Morgen, zusammen starten wir in den Samstein. Ihr hört den Kanal 3 Wecker. Es ist 20 ab 6.
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0: Samstagmorgen, schönstes Wetter ist es. So kann man gut in die Ferien starten. Martina aus Solothurn, du hast mir vorhin gesagt, du startest jetzt gerade mit deinen Ferien. Was hast du geplant? Wie sieht die Planung aus jetzt für die nächste Woche?
2: Am Wetter entsprechend sicher viel wandern.
0: Was ist denn für dich das Schöne am Wandern?
2: Hey, geniessen daheim, unsere Berge geniessen und die gesunde Miete am Oben und das Bier auf dem Gipfel.
0: Oder ein Gläschen Weiss wie bei anderen.
2: Das ist immer flexibel.
0: Das ist immer nicht heiko, Hauptsache es gibt etwas zu trinken. Dann schauen wir doch, ob du jetzt die Wandertageskarte abräumen kannst. 30 Sekunden hast du Zeit, 3 Fragen richtig zu beantworten. Und wenn du das Gefühl hast, du bist bereit, dann gibst du mir den Countdown und dann startet die Zeit und stell die erste Frage.
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0: Das nächste Heimspiel vom EHC Biel, haben die gegen Genf oder gegen Ambri?
2: Boah, keine Ahnung, Genf.
0: Das ist der erste Punkt. Aus was wird Polenta gemacht?
2: Mais.
0: Das ist der zweite Punkt. Welche Schweizer Schokifabrik ist älter, Gami Bloch oder Gaillet?
2: Bloch.
0: Das ist Gaillet leider. An Herbstmesse Solothurn gibt es Rennen mit welchem Tierli?
2: Mit den Föhli.
0: Das stimmt und das ist der dritte Punkt, du gewinnst.
2: Super cool, ey. Danke vielmals.
0: Und der erste sogar noch gerade richtig, he?
2: So, ja, ich habe doch keine Ahnung vom Hockey.
0: Manchmal muss man ein bisschen Glück haben.
2: Ja, das ist der Film.
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Kopfhörerinnen, aus der Kurti schnell von der Russenwelt abschotten, auf dem Weg Richtung Schaff oder beim morgendlichen Sport. Bekommen wir nicht mehr rundum mit, wenn der Hit «I Love It» von Iconopop läuft. Den gibt es im Kanal 3 Becker in der nächsten halben Stunde. Zusammen mit träumerischem Sound von Gotthard. «One Life»

0: One Soul, jetzt ist es 6:30.
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0: Das Wochenende wird nochmal sommerlich. Ja, richtig gehört. Die Morgen sind zwar kalt mit nur so 6-7 Grad heute und morgen, aber über den Tag, da geht die Sonne um alles. Heute und morgen sozusagen wolkenlos und die Temperaturen die gehen sie bis auf 25 Grad oder sogar ein bisschen drüber.
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0: 6:30 ist und falls ihr schon unterwegs seid, dann habt ihr aktuell keine Stoß und Stocker. Die kommen zügig durch das Kanal 3 lang. Gute Fahrt.
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0: Es ist nicht eine Taschenlampe, auch keine Scheinwerfer vom Auto, den ich diesen Morgen in die Hütte reinzündet. Es ist Vollmond und der macht ziemlich Scheine diesen Morgen. Falls ihr also die Nacht schlecht geschlafen habt, hättet ihr jetzt auch schon eine Ausrede wegen dem Vollmond. Und falls ihr jetzt wirklich schlecht geschlafen habt, hoffe ich, ihr könnt die Augen noch mal heute ein bisschen zutun. Am Mikrofon der Samuel Bichsel.
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0: Zusammen geht's in den Samstag rein. Das ist der Kanal-3-Wecker. 17 Minuten, dann haben wir 7. Guten Morgen miteinander. Einander grüssen, das gehört aus Höflichkeit einfach dazu. In der Stadt, wo es viele Leute hat, ja okay, da kann man es vielleicht mal sein. Aber wenn wir heute dann irgendwo auf einem Wanderweg unterwegs sind, in den Herbstferien, dort ist Grüße eigentlich Pflicht.
1: Ja, definitiv, ja.
2: Auf jeden Fall, ja, ja. Es gehört für mich einfach dazu, Grüße sagen, ich bin jetzt auf dem Wanderweg oder irgendwo.
3: Ja, das ist Respekt und Höflichkeit einfach.
0: Ja, und ich finde, ja, es ist ein bisschen typisch Schweiz, oder? Man grüßt einfach, wenn man am Wandern ist. Und da kommt es jetzt nicht einmal darauf an, ob man es gegenüber versteht oder eine andere Sprache redet oder vielleicht sogar mit dem Bike neben einem durchdüsselt. Auch da sagt man einfach kurz schnell etwas.
4: Ja, also das ist eine Frage von Augenkontakt, von ein Handzeichen geben, von eben wie ins Gesicht hineinschauen und das Gegenüber warnen. Es geht, glaube ich, nur um das.
0: Ja, und aus einem einfachen Grüßen gibt es ja dann vielleicht auch noch ein gutes Gespräch daraus heraus, wo man ein zusammen sinnieren über das schöne Wetter oder sonst irgendetwas, das man erlebt hat.
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0: Live. Der eigentlich den Morgen für einen Kanal 3 Wecker entschieden. Schön, seid ihr da bei uns. Es war 10 vor 7 gewesen. Gleich ist schon Oktober. Die Temperaturen an durch den Tag können es aber auch gut augsten sein.
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0: Der Herbst der fühlt sich aktuell noch überhaupt nicht wie Herbst an. Es fällt am Morgen der Nebel. Durch den Tag haben wir richtig schöne, warme Temperaturen. Fabian Umbricht vom Meteotest, wie sieht es für heute Samstag aus?
2: Es geht auch heute Samstag mit dem sehr sonnigen Herbstwetter weiter. Die Temperaturen steigen im Vergleich zu den letzten Tagen aber noch ein bisschen an. Wir haben heute Nachmittag im Seeland Höchstwert von etwa 24 Grad. Dazu ist es schwachwindig und die Sonne scheint den ganzen Tag uneingeschränkt. Der Himmel ist praktisch wolkenlos.
0: Und wie geht es dem Sonntag dann weiter?
2: Es geht auch morgen Sonntag im gleichen Stil weiter. Das heisst, viel Sonnenschein, Temperaturen sehr warm mit bis zu 25 Grad, kann es lokal sogar einen Sommertag geben. Die Sonne ebenfalls, den ganzen Tag praktisch uneingeschränkt am Scheinen. Erst so im Laufe des späteren Nachmittags oben können ein paar Schleierwolken aufziehen. Die stören aber eigentlich nicht gross.
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0: Samstagmorgen im Country Wecker tönt die nächste halbe Stunde so. Die Ariana Grande mit No Tears Left to Cry geht zusammen mit einem, wo ich so einen kleinen Schutt ins Viertel reingibt, den wir eigentlich schon hätten aufstehen und irgendwie noch nicht haben mögen. Der Klassiker Beat It von Michael Jackson. Jetzt ist es Sydney.
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0: Heute gibt es fast keine Ausrede, um irgendwo drinnen zu hocken und nicht rauszugehen. Höchstens vielleicht, wenn ihr irgendwie müsst bügeln. Es gibt nämlich wunderschönes Wetter, keine Wolken rum und die Temperaturen, die schiessen dort recht in die Höhe, sind aber auch nicht allzu heiss. Aktuell, klar, da braucht es noch ein Jäckli bei 10 Grad zu Biel zu Grenchen und 9 Grad zu Lies, aber im Nachmittag wird es um die 25 Grad.
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0: Bei unserer Region kommen wir problemlos vorwärts. Da haben wir keine Staus am Stocker am 1 ab 7. Aber wenn ihr auf dem Weg Richtung Süden seid, die Ferien, dort fährt es schon gängig wie mehr an Verstauen. A2 vor dem Gotthard Richtung Süden zwischen Altdorf und Göschen haben wir aktuell knapp 4 km Stau. Zeitverlust dort etwa 50 Minuten. Gute Fahrt wünsche ich, kommen gut aus sicher euer Ziel.
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0: Gut, gehen wir hier zusammen in das Wochenende. Am Mikrofon der Samuel Bichsel. Guten Morgen. Und zum Start in die Stunde gibt es jetzt den Bruno Mars und die Rose mit Appetit.
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0: Guten Morgen, der Kanal 3 Wecker, 12 ab 7. Die Schweizer Nazi shootet hinein gegen Nordmazedonien. Aber eigentlich redet niemand wirklich über das Spiel. Gestern ist nämlich rausgekommen, dass neben Granit Xhaka oder Brel Embolo ein gefälschtes Covid-Zertifikat hatte. Ausgerechnet geht vor dem Start in die Nations League, wo es doch für die Schweiz um etwas geht. Ja, und darum reist jetzt der Brel Embolo dort auch nicht mit. Genau gleich wie der Granit Xhaka. Gestern Abend war die Medienkonferenz. Und klar hat es da die Medien Wunder genommen. Was das jetzt für einen Einfluss hat und so weiter und so fort auf die Mannschaft. Nach den ersten vier Fragen hat der Trainer Murat Njakin näher aber mal müssen sagen.
1: Also morgen findet doch ein Spiel statt. Einfach zur Information. Hein?
0: Ja, so ein bisschen eine Seitenhieb, oder? Dann ist es doch noch um das Spiel gegangen. Und der Murat Njakin war zum Beispiel auch überhaupt nicht zufrieden gewesen mit dem Bit, den sie drauf verschauten. Das Abschlusstraining, das haben sie nicht der gemacht, wo sie hier nicht den Match haben.
1: Es ist nicht so, dass wir nicht gerne im Auswärtsstadion trainieren, aber ich glaube, wenn man einen Rasen so sieht mit 7 cm, ich glaube, dann sind wir froh, dass wir heute Morgen noch in der Türkei trainiert haben. Also ich wäre froh, wenn das morgen noch geschnitten wird, weil so kann man nicht Fußball spielen.
0: Ja, ob der Rasen jetzt geschnitten ist worden, das sieht er hier nicht. Die Nazi spielt nämlich am 4. von 9 in Skopje gegen Nordmazedonien.
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0: Um Sonnenaufgang und entgegen fahren auf dem Weg in die Herbstferien. Das ist Kanal 3, es war 20 ab 7 Uhr.
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0: Der Herbst fühlt sich aktuell noch überhaupt nicht wie Herbst an. Es fällt am Morgen der Nebel. Durch den Tag haben wir richtig schöne, warme Temperaturen. Fabian Umbricht vom Meteotest, wie sieht es für heute Samstag aus?
2: Es geht auch heute Samstag mit diesem sehr sonnigen Herbstwetter weiter. Die Temperaturen steigen im Vergleich zu den letzten Tagen aber noch ein bisschen an. Wir haben heute Nachmittag im Seeland Höchstwert von etwa 24 Grad. Dazu ist schwachwindig und die Sonne scheint den ganzen Tag uneingeschränkt. Der Himmel ist praktisch wolkenlos.
0: Und wie geht es dem Sonntag dann weiter?
2: Es geht auch morgen Sonntag im gleichen Stil weiter. Das heisst, viel Sonnenschein, Temperaturen sehr warm mit bis zu 25 Grad, kann es lokal sogar einen Sommertag geben. Die Sonne ebenfalls, den ganzen Tag praktisch uneingeschränkt am Schienen. Erst so im Laufe des späteren Nachmittags oben können ein paar Schleierwolken aufziehen. Die stören aber eigentlich nicht gross.
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0: Chilliger startet am Samstagmorgen in Dank im Kanal 3 Wecker. Und die Musik von Plan B, She Said. Und ähnlich tönt Saxophon im Hit Gone, Gone, Gone von David Guetta, am Teddy Swims und Johnson Eye. Und sie gibt es nach der halben Nacht.
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0: Schlotternd räumt ihr das Gepäck ins Auto ein. Zum Glück ist es aber noch ein neuer Koffer. Dann geht's los, Richtung Ferien. Und im Auto kann man ja dann die Gebung heizen. Das ist es aber schon noch eher frisch. 10 Grad haben wir das Bild, das Studio, das Affnern. Aber am Nachmittag, dort ist es dann Kurzärmel, die wir gut können, anlegen können. Mit der Sonne pur und 25 Grad.
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0: Im Moment sind keine größeren Staus und Stocker gemeldet bei unserer Region am 1 ab 7:30. Kommen gut und sicher euer Ziel.
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0: Das Abstimmungsgouvert, das liegt noch auf dem Tisch, auf dem Küchentisch bin ich. Dann wäre es vielleicht jetzt eine gute Zeit dafür, das noch auszufüllen, bevor es dann aus dem Haus geht. Dann könnt ihr das nämlich schnell in die Briefkastengabe lassen, bei der Gemeinde. Bis morgen muss ja das dann gemacht sein. Morgen sind dann das wird dann ausgezählt. Muss ich heute nämlich auch noch machen. Am Mikrofon der Samuel Bich, so guten Samstag.
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0: 20 vor 8 war der Kanal 3 Wecker. Guten Morgen. Jetzt müsst ihr die Zeitung oder das Handy heute auf die Seite legen. Wir wollen nämlich zusammen rätseln.
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0: Samstagmorgen, schönstes Wetter ist es. So kann man gut in die Ferien starten. Martina aus Solothurn, du hast mir vorhin gesagt, ja, du startest jetzt gerade mit deinen Ferien. Was hast du geplant? Wie sieht dein Plan aus jetzt für die nächste Woche?
2: Hey, am Wetter entsprechend sicher viel wandern.
0: Was ist denn für dich das Schöne am Wandern?
2: Hey, geniessen daheim, unsere Berge geniessen und die gesunde Müde am Oben und das Bier auf dem Gipfel.
0: Oder ein Gläschen Weiss wie bei anderen.
2: Da sind wir flexibel.
0: Da sind wir nicht heiko, Hauptsache es gibt etwas zu trinken. Dann schauen wir doch, ob du jetzt die Wandertageskarte kannst abräumen kannst. 30 Sekunden hast du Zeit, drei Fragen richtig zu beantworten. Und wenn du das Gefühl hast, du bist parat, dann gibst du mir den Countdown und dann startet die Zeit und stellst die erste Frage.
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0: Das nächste Heimspiel vom EHC Biel, haben die gegen Genf oder gegen Ambri?
2: Boah, keine Ahnung, Genf.
0: Das ist der erste Punkt. Aus was wird Polenta gemacht?
2: Mais.
0: Das ist der zweite Punkt. Welche Schweizer Schokifabrik ist älter, Gami Bloch oder Gaillet?
2: Bloch.
0: Das ist Gaillet leider. An Herbstmesse Solothurn gibt es Rennen mit welchem Tierli?
2: Mit den Föhli.
0: Das stimmt und das ist der dritte Punkt, du gewinnst.
2: Super cool, ey. Danke vielmals.
0: Und der erste sogar noch geraten, richtig? He?
2: So, ja, ich habe doch keine Ahnung vom Hockey.
0: Manchmal muss man ein bisschen Glück haben.
2: Ja, das ist so.
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0: Guten Morgen, das ist der Kanal 3-Wecker, 12 Minuten vor der Nacht. Schön, habt ihr eingeschaltet.
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0: Wir lassen wieder eine Woche lang Revue passieren. Wer mit dem Auto geht arbeiten oder sonst viel fährt, dem ist es aufgefallen. Benzinpreise, die sind wieder einmal gestiegen. Florina Jufer aus der Redaktion, wo sind die Preise diese Woche?
2: Für einen Liter Benzin zahlt man im Moment 2,14 Franken und für Diesel 2,46 Franken. Das liegt an den Konflikten im Nahen Osten und daran, dass der Rhein so wenig Wasser hat. So kann man weniger transportieren. Dazu kommen auch, wie die Preise an der Börse sind und wie man den Treibstoff in der Schweiz vertreibe. Und etwa die Hälfte des Benzinpreises sind Steuern und staatliche Abgaben, sagt Marco Wölfli vom TCS. Ob Benzin und Diesel schon gleich wieder günstiger werden, sei schwierig zu sagen. Das hängt zu einem grossen Teil davon ab, was im Nahen Osten so passiert. Man kann aber beim Fahren ein bisschen Benzin sparen.
3: Vorausschauend fahren, früh aufschalten, nicht unnötig beschleunigen. Aber auch am Auto selber schauen, dass es gut in Schuss ist, dann braucht er noch weniger Benzin. Also genug hohen Luftdruck und nicht zu viel unnötigen Ballast im Kofferraum herumfahren. Und so kann man mit kleinen Massnahmen auch schon dafür sorgen, dass man ein bisschen weniger Benzin braucht.
2: So verbrauche ich mir rund 20% weniger Benzin.
0: Diese Woche hat auch etwas anderes in der Region beschäftigt. Zwei im Kanton Bern und Solothurn, die sind nicht zu Weg. Was haben sie?
2: Sie haben eine Lungenkrankheit. 6 Sollzuchtbetriebe haben die sogenannte entzootische Pneumonie. Einer davon ist im Seeland, wo genau wissen wir nicht. Wie das sich das ausbreitet hat, ist unklar. Zwei haben Husten und Fieber, sagt der Berner Kantonstierarzt Reto Weiss. Jetzt müssen wir vor allem schauen, dass sich die Krankheit nicht ausbreitet. Darum müssen wir die Kranken so töten. Das kann für Betriebe grosse finanzielle Einbußen bedeuten. Wenn sich die Situation wieder beruhigt, kann man Stand jetzt nicht sagen. Für uns Menschen ist die Krankheit ungefährlich.
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0: Was darf schon am Samstagmorgen natürlich nicht fehlen? Richtig, einen guten alten Kanal 3 Klassiker. In der nächsten halben Stunde werden es zum Beispiel No Doubt mit Don't Speak. Und zurück im Hier und Jetzt haben wir auch noch den Somber mit Undressed. Bald geht es im Kanal 3 Wecker nach der Nacht. Guten Morgen.
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0: Grosse Gümpfe haben Temperaturen noch nicht gemacht am Morgen, trotz der Sonne. Wir haben aktuell 11 Grad Biel zu Bieterle, 10 Grad sind es zu Finsterhennen. Der grosse Gump, der kommt dann auf den Nachmittag zu suchen, dort um die 24, 25 Grad. Wochen heute kein Thema, der ganze Tag strahlend blau.
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0: Wir schauen schnell auf die Straße und da haben wir aktuell am 1 ab 8 keine größeren Staus und Stocker Region. Aber wenn wir schauen auf den Ferienverkehr, der ist am Laufen mehr vor dem Gotthardtunnel aktuell 3,5 Kilometer Stau Richtung Süden. Aber dort hier verliert ihr gut 3/4 Stunde. Und wenn ihr gerade unterwegs seid, Richtung Auto verlässt Lötschberg, der zwischen Kandersteg und Kopperstein, habt ihr ebenfalls, wenn ihr dort durch wollt, 30 Minuten Wartezeit. Viel Geduld, wenn ihr auf dem Weg in die Ferien seid, sonst weiterhin eine gute Fahrt.
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0: Ein Sommerwochenende im September. Eins, wo wir aber am Morgen und am Abend um ganz so easy gemütlich auf dem Balkon chillen, weil es dann doch eher frisch ist. Aber mit der richtigen Decke oder einer guten Jacke können wir auch hier durch und können es nochmal richtig geniessen, auskosten, den ganzen Tag. Das schöne Wetter. Schönes Wochenende am Mikrofon der Samuel Bichsel.
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0: Ab 8 haben wir gut. Guten Morgen, das ist der Kanal 3-Wecker, den ihr an diesem Samstag eingeschaltet habt. Was Beat Bern ist, ist die ESO für Solothurn. Die Herbstmesse Solothurn, noch das Wochenende, durchschlendern, Wein und Essen degustieren und noch fast wichtiger, Geld setzen auf eine Säule und hoffen, dass es dann auch schnellsten ist. Das legendäre Säulerennen an ESO, das organisiert der Alfred Vogt. Und wer jetzt denkt, da kommt jede Säule einfach so dazu. Nein, so einfach ist das nicht.
1: Wir haben wirklich ein Casting gemacht, wir haben 25 Säue eingezogen und das Arbeiten an die ESO tun sie wirklich nur 20, die ich mitbringe, also die besten nehme ich mit. Und es war schon ein Kampf daheim. Ich habe wirklich effektiv eine Trainingspiste daheim, ähnlich wie hier an der ESO, wo ich tagtäglich übe mit ihnen, dass sie genau wissen, was wir machen, wenn die Musik angeht. Und, also die sind vorbereitet wie ein Profisportler.
0: Ja, das ist der Germany's Next Topmodel oder irgendeine DSDS-Casting. Ein Scheissdreck dagegen. Bei der Säule da wird hart aussortiert, sodass da wirklich nur die Besten dabei sind. Aber wie erkenne ich eigentlich selber, dass das das Beste ist?
1: Das ist schwierig. Wir tun auch immer, wir neu mischeln. Ich weiss vielleicht schon mal eines, aber eben das verrate ich nicht. Das ist mein Insider-Tipp, da gebe ich niemandem Preis. Es gibt sicher, wenn man so beobachtet, die einen, die ein bisschen weifer sind, aber manchmal sind sie auch ein bisschen täuschen. Und es ist schwierig. Also es sind eigentlich wirklich alle, die ich hier habe, sind Top-Zwerge und sind fähig, zum da was zu gewinnen.
0: Heisst, wir müssen halt wirklich einfach Schwein haben, dass wir auf das Richtige setzen.
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0: Ihr hört gerade 3 Wecker, 18 Minuten nach der Nacht. Guten Morgen. Eine Wanderung ohne Picknick? Das ist doch eigentlich keine Wanderung. Jetzt in der Herbstferien, dass sie jetzt alle wieder ein bisschen ob sind, in die schöne Natur für abzuschalten und zu wandern. Das Wichtigste, dass es im Rucksack ja gerne etwas zu schnauzen hat. Seht auch der Markus Müller so. Er ist ein begeisterter Wanderer und organisiert selber Wanderungen für die Wandergruppe. Komm mit! Was gehört für ihn denn zu essen in so einem Rucksack hinein?
1: Ja, ich bin da vielleicht ein bisschen von der alten Schule. Ein Stück Brot und ein Servilla. Sonst ist die Wanderung schon misslungen.
0: Ja, da bin ich bei ihm. Und wenn man Zeit hat, brätelt man die Servilla noch an einem Stecken, schön eingeschnitten. Bei Ihnen in der Wandergruppe, aber nicht nur das Picknick wichtig.
1: Wir gehen am Ziel der Wanderung gehen wir in ein Restaurant. Ich glaube, ein schöner Teil der Leute, die kommen nicht zuletzt auch wegen dem noch ein bisschen zusammenhöckeln. Dann trinkt man eins, die einen schnaborieren dann dort halt noch eine Kleinigkeit und schleppen sie nicht mit.
0: Als Abschluss in den Beiz, einen sauren Moschka trinken und vielleicht noch eine überbackene Rösti fremseln. Das gehört irgendwie auch einfach dazu, zu so einem Wandererlebnis.
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0: Das ist der Kanal 3 Wecker, der eingeschaltet hat. Schönen guten Morgen. Zierland, da gibt es wunderschöne Landschaften, Top-Pubs, Mythen um Kobolden und viel natürlich ganze Haufen gute Musik. Zum Beispiel die hier, Somewhere Close to Heaven von der irischen Band Picture This, zusammen mit dem irischen Sänger Ray Garvey, gibt es in der nächsten Viertelstunde. Zusammen mit neuer Musik von Naomi Larraine, Hot Girl Summer. Jetzt ist es 8:30.
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0: Die Sonne die blendet im Auto auf dem Weg Richtung Ferien. Sie blendet im Bett zum Fenster ein, wenn wir noch eigentlich ein bisschen füßeln. Und sie blendet hier, wenn ihr vielleicht gerade am Bügeln seid und sie irgendwo in einem Spiegel sich spiegelt. Ja, die Sonne die ist heute den ganzen Tag rum. Wird jetzt ja langsam wärmer durch sein. Aktuell noch ziemlich frisch, 11 Grad haben wir, am Nami aber den 25 Grad.
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0: 8:30 haben wir und aktuell läuft alles gut bei unserer Region. Kennerstoss und Stocker, gute Fahrt.
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0: ins Wochenende.
1: Am Mikrofon der Samuel Bichsu. Ich wünsche euch ein ganz schönes Wochenende. Ich hoffe, ihr könnt da irgendwie ein bisschen die Sonne geniessen irgendwo und ein bisschen chillen, ein bisschen sein. Habt es gut und einen guten Start in den Tag.
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0: Viertel vor neun ist es der Kanal 3-Wecker. Habt ihr eingeschaltet? Guten Morgen.
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0: Wir lassen noch einmal kurz schnell die Woche Revue passieren. Wer mit dem Auto geht arbeiten oder sonst viel fährt, dem ist es aufgefallen. Die Benzinpreise die sind wieder einmal gestiegen. Florina Juffer aus der Redaktion, was sind die Preise diese Woche?
2: Für einen Liter Benzin zahlt man im Moment 2,14 Franken und für Diesel 2,46 Franken. Das liegt an den Konflikten im Nahen Osten und daran, dass der Rhein so wenig Wasser hat. So kann man weniger transportieren. Dazu kommen auch, wie die Preise an der Börse sind und wie dass man den Treibstoff in der Schweiz vertreibt. Und etwa die Hälfte des Benzinpreises sind Steuern und staatliche Abgaben, sagt der Marco Wölfli vom TCS. Ob Benzin und Diesel schon gleich wieder günstiger werden, sei schwierig zu sagen. Das hängt zu einem grossen Teil davon ab, was im Nahen Osten so passiert. Man kann aber beim Fahren ein bisschen Benzin sparen.
3: Vorausschauend fahren, früh aufschalten, nicht unnötig beschleunigen. Aber auch am Auto selber schauen, dass es gut in Schuss ist, dann braucht man auch weniger Benzin. Also genug hohen Luftdruck und nicht zu viel unnötigen Ballast im Kofferraum herumfahren. Und so kann man mit kleinen Massnahmen auch schon dafür sorgen, dass man ein bisschen weniger Benzin braucht.
2: So verbrauchen wir rund 20% weniger Benzin.
0: Die Woche hat auch etwas anderes in der Region beschäftigt. Zwei im Kanton Bern und Solothurn sind nicht zu Weg. Was haben sie genau?
2: Sie haben eine Lungenkrankheit. Sechs Sollzuchtbetriebe haben die sogenannte entzotische Pneumonie. Einer davon ist im Seeland, wo genau wissen wir nicht. Wie das sich das ausbreitet hat, ist unklar. Zwei haben Husten und Fieber, sagt der Berner Kantonstierarzt Reto Weiss. Jetzt muss man vor allem schauen, dass sich die Krankheit nicht ausbreitet. Darum muss man die kranken Säue töten. Das kann für Betriebe grosse finanzielle Einbußen bedeuten. Wenn sich die Situation wieder beruhigt, kann man Stand jetzt nicht sagen. Für uns Menschen ist die Krankheit ungefährlich.
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0: Gestern Abend im Irish Pub lang bleiben hocken. Jetzt heute Morgen Kopfweh. Wir holen euch musikalisch nochmal zurück ins Pub. Mit dem Jabuzi und ein Bar-Song, der ist parat für euch. Zusammen mit dem Klassiker Black Velvet. Guten Morgen, ihr hört den Gantry Wecker. Jetzt ist es 9 Uhr.
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0: Für einen Morgenspaziergang mit dem Hund braucht es noch Jäckli. Am Mittag lenkt dann etwa der Pulli und am Nachmittag können wir den Kurzärmling mit ihm gehen. Im Moment ist es noch frisch, trotz Sonne 12 Grad. Aber die Sonne die heizt und heizt und heizt und heizt und wird von nichts bremsen heute. Darum ein Sommertag möglich mit knapp 25 Grad am Nachmittag.
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0: Es läuft gut auf der Strassenregion. Keine Staus und Stocker gemeldet am 2 ab 9. Aber wenn ihr unterwegs seid, Richtung Autoverland Lötschberg, dort hier, habt ihr aktuell eine Stunde Wartezeit von Kandersteg Richtung Gopperstein. Und wenn wir noch schnell vor der Gotthard schauen, dort hier hat es ein bisschen Stau, ein bisschen weniger als so schon zwischen Altdorf und Göschenen verliert ihr aktuell 40 Minuten Richtung Süden.
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0: Ein ganzer Haufen bügeln auch an diesem Samstag. Sei es jetzt auf dem Bauernhof, all ihr Pflege oder im Verkauf. Ihr habt euch jetzt das 9 verdient mit ganzen Haufen Musik. 9 Songs, ohne dass ich dazwischen funke. Am Mikro der Samuel Bichsel. Bis näher.
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2: 4:30 Uhr, es geht hier der Kaltrüwecker. Guten Morgen, schön habt ihr an diesem Samstag eingeschaltet. Die Wälder die verfärben sich langsam, es gibt leuchtige orange-rote Farben. Der Herbst den spürt man gang wie mehr. Und gerade jetzt, wo die Natur langsam runterfährt und eben das Panorama so richtig schön wird, da zieht es nicht raus. 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Oder sonst einfach mal einen Ausflug. 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

Zusammen gehen wir durch den Samstagvormittag. Hoffen, dass ihr gut in Samstag reinkommt. Ihr hört Kanal 3. Und jetzt habe ich hier für euch den Klassiker. Wir drosseln das Tempo nach der Rihanna. Jetzt kommt Tanita Tikaram. Twist in my sobriety. Kommt gut durch den Samstag weiter.

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0: Guten Morgen, alle die, die erst jetzt aufgestanden sind. Schön, habt ihr Kanal 3 eingeschaltet zum Verwachen. Das gibt es jetzt in der nächsten halben Stunde musikalisch. Der Remo Forer mit seinem aktuellen Hit Falling ist da parat für euch. Zusammen mit dem One-Hit-Wonder Gauthier und Kimbra, Somebody That I Used To Know, ebenfalls nach der Zähne.
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0: Wunderbares Wetter haben wir heute. Sonne pur den ganzen Tag. Temperaturen die schiessen am Nachmittag bis auf knapp 25 Grad rauf. Keine Wolken rum. Was will man mehr?
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0: 1 ab 10 Uhr aktuell haben wir keine grösseren Staus und Stocker zu melden bei unserer Region. Kommen gut und sicher an euer Ziel.
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0: Noch heute schnell etwas zu mörgeln, aber ja nicht zu viel nehmen. Es geht ja dann vielleicht noch an die Heso. Und dort gibt es auch ganz viel zu schnauzen. Elfi, geht dort die Türen auf. Falls ihr hergeht, viel Spass am Mikrofon. Der Samuel Bichsel.
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0: richtig gute Laune gibt, nicht nur das Wetter heute von aussen, das Wochenende ist oder dass es Ferien ist. Auch unsere Musik ist dafür da, euch aufzumuntern, wenn es euch vielleicht nicht so gut geht. Machen wir mit in der nächsten Halbstunde mit dem Klassiker «The Way to Your Heart» kommt von den Soul Sisters. Und das da hier, das ist Taylor Swift und ihr aktuelles Opalite. Jetzt haben wir 12.
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0: Das Wetter und der Verkehr sind schnell erzählt. Wir kommen zuerst zum Wetter. Aktuell haben wir 21 Grad in Biel, in Grenchen und in Rapperswil. Am Nachmittag gibt es 25 Grad Sonnenpur.
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0: Und wie schon gesagt, ist der Verkehr auch schnell erzählt. Am 1 ab 12 Uhr. Aktuell läuft alles rund. Kennst du und Stocker. Grüße zu Auto, gute Fahrt.
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0: Hiernach spielt die Schweizer Nazi gegen Nordmazedonien in der Nation League. Gestern an der Medienkonferenz. Zu diesem Spiel hat aber nicht das Spiel, sondern die Nachricht, dass der Brel Embolo ebenfalls ein gefälschtes Covid-Zertifikat hat, für Aufregung gesorgt. So viel, dass der Trainer Murat Yakin nach der vierten Frage dann irgendwann mal gesagt:
2: Also morgen findet noch ein Spiel statt. Einfach zur Information.
0: Ja, okay, gut. Irgendwann nerven die Fragen natürlich. Wie fest das Fehlen vom Embolo und dem Xhaka, der ja auch mit dem Covid-Zertifikat zu kämpfen hat, zu spüren ist, das sehen wir dahin am 4. vor 9. Dann ist der Abpfiff. Am Mikrofon der Samuel Bichsel.
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0: Das ist der Samstagmittag, kurz nach der 20 ab 12. Ja, heute ist noch ein bisschen eingremmeln und dann noch einmal irgendwo voraus sünneln. Das Wetter, das könnte ja wirklich nicht besser sein.
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0: Der Herbst fühlt sich aktuell noch überhaupt nicht wie Herbst an. Es fällt am Morgen der Nebel. Durch den Tag haben wir richtig schöne, warme Temperaturen. Fabian Umbricht vom Meteotest, wie sieht es für heute Samstag aus?
2: Es geht auch heute Samstag mit dem sehr sonnigen Herbstwetter weiter. Die Temperaturen steigen im Vergleich zu den letzten Tagen aber noch ein bisschen an. Wir haben heute Nachmittag im Seeland Höchstwert von etwa 24 Grad. Dazu ist schwachwindig und die Sonne scheint den ganzen Tag uneingeschränkt. Der Himmel ist praktisch wolkenlos.
0: Und wie geht es dem Sonntag dann weiter?
2: Es geht auch morgen Sonntag im gleichen Stil weiter. Das heisst viel Sonnenschein, Temperaturen sehr warm mit bis zu 25 Grad, kann es lokal sogar einen Sommertag geben. Die Sonne ebenfalls den ganzen Tag praktisch uneingeschränkt am Scheinen. Erst so im Laufe des späteren Nachmittags oben können ein paar Schleierwolken aufziehen. Die stören aber eigentlich nicht gross.
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Hallo zusammen. 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Und währenddem wir dann telefonieren, gibt es für alle anderen den Rolly Mörs, Dear Darlin.

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0: Es ist Kanal 3 an diesem sommerlichen 26. September. Das ist schon irgendwie komisch, das zu sagen. Aber ja, es ist halt einfach so. Es ist im Moment noch ein bisschen sommerlich, Ende September. Musikalisch tönen wir so, werden wir durch den Samstag begleitet mit Imagine Dragons Radioactive. Aber auch mit Schweizer Musik von Naomi Larrain. Das ist ihre neue Hot Girl Summer. Kids ebenfalls nach den Eis.
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0: Schauen wir doch als erstes auf die Temperaturen. Hier sehen wir die 20 Grad Marke, die ist schon länger geknackt. Wir haben nämlich 22 Grad zu Biel, zu Dettlingen und zu Meyried. Es ist optimales Wetter für draussen etwas zu unternehmen. Sonne pur und am Nami knapp 25 Grad. Wenn wir noch auf morgen schauen, der Tiet geht noch mal ähnlich. Am Nachmittag kann es aber sein, dass ein paar Schleierwolken durchziehen. Die bleiben aber harmlos und die Temperaturen vielleicht noch so 1-2 Grad wärmer.
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0: Eins aber eins ist es und ich habe euch keinen Stau und Stocker zu melden bei unserer Region. Ich wünsche euch eine gebige Fahrt.
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0: Wieso auch weit fort in den Herbstferien? Es reicht, wenn wir da bleiben. Ich meine, 25 Grad, da kann man sich sogar noch heute überlegen, in See zu kumpen. Ist im Fall auch gar nicht so kalt, der Bieler See. Ich habe heute schnell geschaut. Scheint es immer noch 20 Grad, Heiger. Also, Tüchel schnappen und dann ab in See am Nachmittag. Am Mikrofon der Samuel Bichsel.
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0: Falls ihr gerade im Bügeln seid, sättige Musik, die macht doch genau so die gute Laune, dass wir da durch haben. Bis zum Schluss suchen. Schon gleich gibt es hoffentlich für euch auch schon Feierabend. Und sonst eben, gut, habt ihr Kanal 3 geschaltet, weil bei uns da gibt es einfach nur gute Musik. In der nächsten halben Stunde unter anderem die Loreen mit Euphoria. Zusammen mit dem Teddy Swims, Mr. Know-It-All. Jetzt haben wir 3.
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0: Ja, das Spaziergängli, das haben wir schon erledigt. Jetzt geniessen wir es einfach auf dem Balkon. Die wunderbaren Temperaturen und das wunderbare Wetter. Um die 25 Grad haben wir aktuell strahlenden Sonnenschein und genau gleich geht es morgen weiter. Sogar noch spürlich wärmer kann es morgen sein. Und gegen Nachmittag gibt es dort die eine oder andere Schleierwolke. Aber ja, es wird nichts passieren, grosses.
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0: Aktuell Solothurn Teso am Laufen, der hier ja eins der Highlights, die Säulirennen. Und wir sind mal vorbeigegangen bei dem, der die Säulirennen veranstaltet und haben nachher gefragt, hey, auf welche Säule müssen wir tippen und wie funktioniert eigentlich das, wie werden die Säule eigentlich genau ausgemeldet, dass die da dürfen mitsäckeln. Die Antworten, die gibt es gleich in 20 Minuten hier bei uns auf Kanal 3. Am Mikrofon, Samuel Bichsel.
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0: Samstagnachmittag, Kanal 3 hat reingeschaltet. Hoffen, ihr könnt das schöne Wetter geniessen. Was Beat Bern ist, ist die ESO für Solothurn. Die Herbstmesse Solothurn, noch das Wochenende, durchschlendern, Wein und Essen degustieren und noch fast wichtiger, Geld setzen auf eine Säule und hoffen, dass es dann auch das schnellste ist. Das legendäre Säulerennen an ESO, das organisiert der Alfred Vogt. Und wer jetzt denkt, da kommt jede Säule einfach so dazu. Nein, so einfach ist das nicht.
1: Wir haben auch ein Casting gemacht, wir haben 25 Säue eingezogen und arbeiten an ESO, da sind wirklich nur 20, die ich mitbringe, also die besten nehme ich mit. Und es war schon noch ein Kampf zu Hause. Ich habe wirklich effektiv eine Trainingspiste daheim, ähnlich wie hier an der ESO, wo ich tagtäglich übe mit ihnen, dass sie genau wissen, was wir machen, wenn die Musik angeht. Und, also die sind vorbereitet wie ein Profisportler.
0: Ja, das ist der Germany's Next Topmodel oder irgend so ein DSDS-Casting. Ein Scheissdreck dagegen. Bei der Säule, da wird hart aussortiert. So, dass da auch wirklich nur die Besten dabei sind. Aber wir kennen ja eigentlich selber, welches das Beste ist.
1: Das ist schwierig. Wir tun auch immer, wir neu mischen. Ich weiss vielleicht schon mal eines, aber eben das verrate ich nicht. Das ist mein Insider-Tipp, da gebe ich niemandem Preis. Es geht sicher, wenn man so beobachtet, die einen, die ein bisschen weifer sind, aber manchmal tun sie auch ein bisschen täuschen. Und es ist schwierig. Also es sind eigentlich wirklich alle, die ich hier habe, sind Top-Zweige und sind fähig, zum da zu gewinnen.
0: Heisst, wir müssen halt wirklich einfach Schwein haben, dass wir auf das Richtige setzen.
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Zusammen gehen wir durch den Samstagnachmittag. Schön hat der Kanal 3 eingeschaltet. Hier bei uns gibt es gute Musik. Geht als nächstes jetzt von Tom Gregory. Fingertips. Geniesst jetzt das Wochenende und das schöne Wetter.

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0: Wenn ihr gerne viel Gefühl habt in den Songs, dann ist die nächste Halbstunde genau das Richtige für euch. Ich meine, come on, James Arthur, das ist doch so der Inbegriff von gefühlvoll singen. Sie hat Impossible, geht's zusammen mit diesen wunderbaren Rockballade. Roxette, Listen to Your Heart. Gänsehaut ein bisschen vorprogrammiert also für die nächste Halbstunde hier bei uns auf Kanal 3. Jetzt ist es 4. Die
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0: Mit Normalanz. Hoffentlich sticht mir das Bieni nicht. Das ist etwa die gängigste Reaktion, wenn man ein Bieni um sich herum gehört summen. Ein Bienenstich muss aber nicht nur negativ sein. Der kann medizinische Zwecke haben. Um genau das Thema geht es das Wochenende im Kongresshaus zu Biel. Dort findet der erste internationale Apitherapie-Kongress statt. Apitherapie nennt man die Anwendung von Bienenprodukten in der Medizin. Und nicht nur der Honig, auch Bienenwachs oder eben das Gift von der Bienen kann man in der Medizin brauchen. Anwenden kann man das auf ganz verschiedene Arten, wie die Co-Präsidentin vom Schweizerischen Apitherapie-Verein, Tatjana Balzini-Dürren, sagt.
2: Das Propolis ist zum Beispiel antibakteriell, es ist antiviral. Der Pollen kann man sehr gut einsetzen, um sich gegen den Heuschnupfen zu desensibilisieren. Der Wachs braucht man für eine Wachsauflage zu machen, auch wenn ein Kind krank ist oder schwer hat zu atmen.
0: Schon im alten Ägypten hat man Honig oder Wachs von Bienen gebraucht, um bei der Wundheilung zu helfen oder Entzündungen zu lindern. Mit der Zeit ist die Apitherapie aber gang wie mehr vergessen gegangen. Das hat vor allem einen Grund.
2: Das war ganz sicher, wenn zuerst mal das Penicillin erfunden wurde und Antibiotika entwickelt worden sind. Da hat man das einfach nicht mehr gebraucht. Früher hat man das jeder bei sich daheim gehabt.
0: Und jetzt probiert der Schweizerische Apitherapieverein die medizinische Anwendung von der Biene wieder mehr zu verbreiten. Zum 20-jährigen Jubiläum hat man sich darum überlegt, wie man das machen könnte. So ist die Idee für einen internationalen Kongress gekommen. Und so hat man dann stetig daran gearbeitet, den auf die Beine zu stellen. Bis kurz vor dem Kongress ist der Ticketverkauf noch nicht so gelaufen, wie man sich das vorgestellt hat. So Tatjana Balzini-Dirren.
2: Eigentlich sind wir ein bisschen blauäugig und rosarot-brillig gestartet, weil wir gedacht haben, es kommt mehr Anklang. Die Verbindlichkeiten sind ein bisschen zurückgegangen. Man muss immer warten bis zum letzten Moment. Und wir haben lange einfach relativ wenig Anmeldungen gekriegt.
0: Der hoffte Ansturm hat es aber gleich noch gegeben. Kurz vor dem Kongress sind alle Tickets weggekommen. So lassen jetzt knapp 200 Leute zu, wenn es darum geht, wie man Produkte der Bienen in der Medizin einsetzen kann. Der Kongress geht noch bis morgen am Abend.
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0: Zu heute muss ich nicht mehr viel sagen, es bleibt so wie es ist, schön und warm. Und wenn ich auf morgen schaue, ja, gibt es eigentlich auch nicht viel mehr zu sagen, weil auch morgen wieder schön und warm, klar. Der Morgen, der starte Tag, der ist wie heute eher frisch, da müssen wir uns noch gut anlegen. Dann auf den Nachmittag gibt es aber wieder um die 25, 26 Grad. Also es kann sogar wieder einen Sommertag geben. Und auch dort sozusagen keine Wolken rum, strahlend schön.
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0: Hey, richtig cool, wir können nochmal grillen bei sättigem Wetter. Und das freut mich natürlich. Jetzt haben wir nämlich hier bei uns daheim die ganze Sommer immer Baustelle gehabt. Seit diesem Wochenende können wir den Balkon wieder brauchen. Als erstes nehmen wir jetzt mal den Grill für heute Abend. Und er wird so richtig schön grilliert. Hoffe vielleicht bei euch auch. Dann wünsche ich dir guten und gutes Grillieren. Am Mikrofon der Samuel Bichsel.
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gemütlich daheim auf dem Balkon am Chillen und den wunderbaren Samstag am Geniessen. Ihr hört gerade drei Schönheiten eingeschaltet. Er ist der Vater vom Schweizer Rap eigentlich. Ich meine, Rosalie, das ist einfach Kult. Den kennt man einfach. Oder auch den hier. Manhattan. Auch einen legendären Song von ihm. Und jetzt ist er schon 30 Jahre auf der Bühne. Er macht die Jubiläumsshow im Dezember. Nächste Woche, am Freitag, kommt ein neues Album von ihm raus. Und gestern ist schon mal ein Song schon rausgekommen. Heisst «Wend im Gucken», Musik spielt und passt irgendwie wunderbar in den Samstagnachmittag rein. Gerade bei uns in der Region auch, weil ich meine, das Erlach ist sein Lesensonntag. Und dort, wer spielt dort? Richtig Guckenmusik spielen dort auch. Und dann würde ich sagen, passt auch wunderbar. Hören wir noch kurz schnell. Der Neue vom Blick, wenn Guckenmusik spielt, hier gehört auf Kanal 3.

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Habt ihr das Zeug für auf den Grill? Ein bisschen Gemüse, Fleisch, Maiskolben, vielleicht noch irgendwie ein Fegi-Plätzchen. Die Schurte ist auch noch in die Läden. Die haben noch offen, kurz. Aber ihr müsst schon pressieren, sonst reicht es dann nicht mehr, für ihn zu grillieren. Ihr hört Kanal 3 und das hier ist Taylor Swift, Anti-Hero. Ein schöner

0: Zusammen geht es hier Richtung Samstagabend, wo noch das ein oder andere Tanzbein geschwungen wird. Und egal, ob jetzt irgendwie in den 80ern zur Whitney Houston «I wanna dance with somebody» oder zu neuem Sound wie dem von Ava Max «My oh my», wir haben für alle etwas, dass ihr schon ein bisschen einwärmen könnt, dass ihr nachher hinten auf der Tanzfläche richtig parat seid. Schon nicht egal, drei geschalten, jetzt ist es 5.
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0: Mit Normalanz.
2: Hoffentlich sticht mir das Bienen nicht. Das ist etwa die gängigste Reaktion, wenn man ein Bienen um sich herum gehört summen. Ein Bienenstich muss aber nicht nur negativ sein. Der kann medizinische Zwecke haben. Um genau das Thema geht es das Wochenende im Kongresshaus zu Biel. Dort findet der erste internationale Apitherapie-Kongress statt. Apitherapie nennt man die Anwendung von Bienenprodukten in der Medizin. Und nicht nur der Honig, auch Bienenwachs oder eben das Gift von der Biene kann man in der Medizin brauchen. Anwenden kann man das auf ganz verschiedene Art, wie die Co-Präsidentin vom Schweizerischen Apitherapie-Verein, Tatjana Balzini-Dürren, sagt.
3: Das Propolis ist zum Beispiel antibakteriell, es ist antiviral. Der Pollen kann man sehr gut einsetzen, um sich gegen den Heuschnupfen zu desensibilisieren. Der Wachs braucht man auch für eine Wachsauflage zu machen, auch wenn ein Kind krank ist oder schwer hat zu atmen.
2: Schon im alten Ägypten hat man Honig oder Wachs von Bienen gebraucht, um bei der Wundheilung zu helfen oder Entzündungen zu lindern. Mit der Zeit ist die Apitherapie aber gang wie mehr vergessen gegangen. Das hat vor allem einen Grund.
3: Das war ganz sicher, wenn zuerst mal das Penicillin erfunden wurde und Antibiotika entwickelt worden sind. Da hat man das einfach nicht mehr gebraucht. Früher hat man das jeder bei sich daheim gehabt.
2: Und jetzt probiert der Schweizerische Apitherapieverein die medizinische Anwendung von der Biene wieder mehr zu verbreiten. Zum 20-jährigen Jubiläum hat man sich darum überlegt, wie man das machen könnte. So ist die Idee für einen internationalen Kongress gekommen. Und so hat man dann stetig daran gearbeitet, den auf die Beine zu stellen. Bis kurz vor dem Kongress ist der Ticketverkauf noch nicht so gelaufen, wie man sich das vorgestellt hat. So Tatjana Balzini-Dirren.
3: Eigentlich sind wir ein bisschen blauäugig und rosarot-brillig gestartet, weil wir gedacht haben, es kommt mehr Anklang. Die Verbindlichkeiten sind ein bisschen zurückgegangen. Man muss immer warten bis zum letzten Moment. Und wir haben lange aber einfach relativ wenig Anmeldungen gekriegt.
2: Der hoffte Ansturm hat es aber gleich noch gegeben. Kurz vor dem Kongress sind alle Tickets weggekommen. So lassen jetzt knapp 200 Leute zu, wenn es darum geht, wie man Produkte der Biene in der Medizin einsetzen kann. Der Kongress geht noch bis morgen am Abend.
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0: Falls ihr heute schon gerne in die Berge wären, wandern, aber leider müssen bügeln, kein Problem. Am Morgen wird es nochmal richtig schön. Perfektes Wanderwetter, strahlend schön am Nachmittag. Kann es ein paar Schleierwolken geben, aber die nicht tragisch. Und Temperaturen wirklich wieder sommerlich bis zu 25, 26 Grad, was morgen geben kann. Der Morgen, der ist aber wieder frisch, heisst, der müssen wir uns dann noch gut einpacken.
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0: Eine Ausrede hat die Schweizer Nazi vielleicht schon, weil sie hinten gegen Nordmazedonien shootet in der Nations League. Der Murat Yakin hat gestern in der Medienkonferenz nämlich kritisiert, der Rasen sei mit 7 cm viel zu lang.
4: Ich wäre froh, wenn das morgen noch geschnitten wird, weil so kann man nicht Fußball spielen.
0: Schauen wir mal, wie das läuft, ob die hinten den Rasen gemeint haben oder nicht und wie sich die Schweiz schlägt. Eben, Abpfiff 4:09 in Skopje.
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